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Ich wünsche dir Gottes Segen.

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1: Die Glocke ist nicht reu, mit 42 Minuten.

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1: Das ist die Kinder-Sendung von SW Radio Segenswelle. 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
1: Die Glocke ist nun 6 mit 40 Minuten.

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